0: die Ausgrenzung von Patienten. Lörrachs Landrätin Marion Dammann sprach vom Teil eines Jahrhundertprojekts. Denn das neue Lörracher Zentrum für seelische Gesundheit, das zum Zentrum für Psychiatrie in Emmendingen gehört, ist durch einen Gang direkt mit der über 450 Millionen Euro teuren neuen Zentralklinik verbunden. In der Lörracher Psychiatrie stehen nun 130 Betten für Erwachsene, aber auch für Kinder und Jugendliche. Sie spielen als Patienten eine immer größere Rolle und sollen bei längeren Klinikaufenthalten dort auch Schulunterricht bekommen.
1: In Hüfingen im Schwarzwald-Baar-Kreis hat am Samstagabend die Lagerhalle eines Supermarkts gebrannt. Die Polizei schätzt den Schaden auf mindestens eine 500.000 Euro. Jorina Stuber.
2: Rund 140 Einsatzkräfte von Polizei, Feuerwehr und Rettungsdienst waren in der Nacht vor Ort. Laut Feuerwehr sind Paletten, die neben der Lagerhalle standen, in Brand geraten. Die Flammen hätten sich dann ausgebreitet und die Fassade der Lagerhalle beschädigt. Das Ausbreiten des Feuers in das Gebäude konnten die Einsatzkräfte verhindern. Durch die starke Rauchentwicklung hatte der Landkreis Schwarzwald-Baar zwischenzeitlich eine Gefahrenmitteilung für Hüfingen, Bräunlingen, Donaueschingen und Löffingen herausgegeben. Verletzt wurde bei dem Brand niemand.
1: Der SC Freiburg hat beim gestrigen Sonntagsspiel einen kleinen Dämpfer bekommen. Gegen den Hamburger SV verloren sie 3:2. Moritz Kühn.
3: Dieses Fußballspiel hat Spaß gemacht. 1:1 stand es zur Halbzeit. Jatta hatte den HSV in Führung gebracht. Matanovic zum 1:1 Ausgleich eingeschossen. Nach dem Seitenwechsel Doppelschlag HSV. Die Freiburger offensiv harmlos, kamen aber doch noch zum Anschlusstreffer durch Matanovic. In der 87. Minute nach einer Ecke war er per Kopf zur Stelle. Dabei blieb es aber. Der HSV gewinnt mit 3:2 gegen Freiburg, hatte den Klassenhalt schon vor dieser Partie sicher eingetütet. Freiburg kann sich dann in einer Woche gegen Leipzig Conference League Platz 7 sichern.
4: Das Wetter.
5: Noch 2 Wochen mit Schönwetter von unserer Reihe und unsere Freunde vom Garten sind zufrieden. Ich habe schon ein paar Tröpfchen bekommen. Heute sollte es mir da noch schön trocken bleiben. Morgen Abend gehen sie da schön bis 70 Grad am wärmsten. Aber noch recht jeden Tag wird es ein bisschen reihen. Am Mittwoch normalerweise ab mittags. Also wenn die jungen Themen sind, am Mittwoch machen wir es morgen nicht zum Mittags mit dem Telelü oder anders machen im Trockenen. Und wie gesagt, nur recht sogar für die wieder ein paar Morgen. Am Donnerstag, Freitag, Samstag, Sonntag soll es jeden Tag ein paar Tröpfle geben. Aber es kann noch wechseln im Laufe des Tages. Wir werden es sehen. Jeden Tag werden wir da sein, sowieso mit Ihrem Programm auf Elsässisch.
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5: Und wir fangen gleich an mit dem Elsässer.

0: Freiheit von der Frave gesungen, vom Cookie Dingler unserer Elsasser Lied geschrieben von der Joël Kopf mit dem Cookie oder Christian Dingler mit seinem richtigen Namen. Es hat sogar eine Version auf Englisch gegeben, wie aufgenommen wurde, und eine Version auf Deutsch.
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0: Ici Elsass, jeden Morgen geben wir euch Informationen, wichtig, praktisch. Und das bringen wir euch mit dem Pierre Nuss jeden Tag. Und tja, wenn ihr von Milus auf Basel mein oder umgekehrt, da könnt es Verspätung geben. Warum? Aber das ist Bescheid sagen in 10 Minuten.
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0: Unsere Sprachforscherin Daniel Krivner-Werner ist da und jeden Tag lernen wir mit einem Wort oder einem Verb. Was lernen wir heute, Daniel?
2: Wir sind immer noch in der sportlichen Zeit. Es hat gut angefangen und es gibt viel Sportliche. Heute betrachten wir von neuem das Wort Sportlichelmesser. Das ist der Spruch von Strasbourg. Im Standard ist es Spargelmesser und auf Französisch le coupe asperge. Coupe asperge, weil im Boot, wenn man es rausholt vom Boot, tut man es so abschneiden. Das Wort Spargelmesser besteht aus zwei Wörtern. Das Wort Spargel, also nennen wir Spargel, nennen wir den Spruch von Strasbourg. Hein? Das Wort Spargel, wo ist, das ist im 15. Jahrhundert aus dem Italienischen entlehnt worden. Aber damals im Italienischen hat man ein paar Aussprachen gehabt, hat man gesagt, Sparaggio, Sparaghi, Sparago. Ich weiß nicht, ob mein Aussprach so gut ist, aber ich weiß, wie sie schreibt. Und das kommt vom latinischen Wort Asparagus. Und das latinische Wort Asparagus kommt vom griechischen Wort Asparagus. Und das Wort, also auf jeden Fall im Italienischen gibt es das, sagt man Sparaggio, hat man Nummer eins, natürlich eine Aussprache. Und das Wort Messer, Aussprache von Strasbourg auch, im Deutschen vom Mittelalter hat man gesagt Metzer mit zwei Säden. Und es geht zum alten germanischen Ausdruck Matiz Sasa zurück. Matiz ist bedeutet, etwas zu essen, was man isst, Speise, sagt man so auf Deutsch. Ja? Und Sasa, das ist dann ein Schwert. Das bedeutet dann ein Schwert für Speise, durchzuschneiden. Ein Schwert, auf Französisch, c'est une épée, pour couper des aliments. Hein? Weil man hat damals kein so Messer geht, wie man hier zu das geht. Sehen wir, das interessant ist, das hat nur unser Wort Messer gehen. Wie sagen wir? Ein Sporichelmesser in Strasbourg zum Beispiel, oder ein Sporichelmesser, wie man im Krumme Elsass sagt, oder ein Sporklamesser, wie man zum Beispiel im Süden von Elsass, im Elüse sagt. Wie sagen wir?
0: Und Achtung, mit dem Finger, man weiß nie, gute Sparischl, wissen uns rausholen mit dem Sparischl-Messer unsere Lokalbüren. Und wenn ihr vielleicht gestern Hirt gewesen sind, haben wir vielleicht ein paar gegessen am Sparischl-Fest. Der Leute-Jugend, ja, nimmt uns mit in den Sternen. Ich weiß nicht, ob wir viel sehen mit den Wolligen, wie wir kennen in der Nacht. 20 bis 7 schönen Morgen mit uns.

0: den Sternen, Eloy de Jung, 7:15. Alexa, das Wetter in Straßburg, Frankreich.
1: In Straßburg, Frankreich, beträgt die Temperatur momentan 14 Grad Celsius bei überwiegend bewölktem Himmel. Heute ist mit Regenschauern sowie einer Höchsttemperatur von 17 Grad und einer Tiefsttemperatur von 3 Grad zu rechnen.
0: Es ist ja frisch, aber wie gesagt, es geht nicht einmal nicht zu viel in Tee, bis 15, denn mit da, wenn es normalerweise nicht mehr rein soll. 12,5 schon in Villa auf der Tür bei der Marie-Thérèse, 14 in Fangen bei der Nathalie, der Wind jetzt ein bisschen klipft, ja, es ist hoch, ich sehe ein paar ein bisschen wackeln im Hoft. Und dann haben wir noch ein bisschen eine Reihe in Kulmer bei der Michelle. Ah, nominiert ein paar Robles noch nicht auf Rüme. Elsässische Musiker noch bei uns den ganzen Tag. Und da gehen wir mit dem Marmorgeber im Hosenbockverein.

0: Der Armand geht bei mit dem Hosenbogverein. Ja, Tina, der fährt auch ein bisschen tanzen und nicht besonders am Lachen, gell? Ist sie Elsass, tja, wenn er einer drauf will, morgen auf Elsass ist es mit uns. 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Isi Elsass, da bringen wir euch auch natürlich alle Rotschläu und gute praktische Sachen mit Informationen und Reh, wie ich den Pierre Nuss gewählt hat. Pierre, mit welchem fangen wir an?
1: Im Osten von Melusa an der Hege vom grossen Autobahngritz Croix de la Harte ist mit Verkehrsbeeinträchtigungen zu rechnen. Ab heute, Mandy, der 11. Mai, ab 9 Uhr, heute Morgen, fährt die Collectivité Européenne d'Alsace eine detaillierte Inspektion von der Ingenieurbauwerke auf der Autobahn A35 durch. Die Wartungsarbeit, wie für die Gewährleistung von der Sicherheit und Stabilität von unserer Infrastruktur unerlässlich sind, findet in Fahrtrichtung Kolmar nach Basel statt. Daher wird die Auffahrt zum Autobahngritz für die gesamte Periode von der Baustelle vollständig für den Verkehr gesperrt sein. Die Wiedereröffnung ist für morgen, Dienstag, den 12. Mai, gegen 17 Uhr vorgesehen. Wenn ihr die Strecke befahren müsst, empfehlen wir euch, ihre Fahrt im Voraus zu planen, denn es wird alleweil im Bereich von dieser Baustelle zu Verzögerungen kommen. Umleitungen wären, wird die Nachbarsdepartementstrasse hingerichtet, also beachtet die temporäre Beschilderung.
0: Von Osten von Melusa gehen wir jetzt Westen von Kolmar für eine Baustelle.
1: Ab dem Montag, den 11. Mai, fängt eine neue Phase von der Stadterneuerung in der Gemeinde von Winsen an. In Winsenheim, die neue Baustelle, betrifft insbesondere die Rue du Parc vom Logelbacher Viertel. Dort wird 2 Wochen lang an der Straße und an den Versorgungsnetzen bis geschafft. Die Arbeit wird ihre Strecke bis am Dienstag, den 26. Mai, auf den Kopf stellen. Was den Verkehr betrifft, müssen ihr mit Verkehrsbeeinträchtigungen rechnen. Die Zufahrt wird je nach Baufortschritt eingeschränkt werden. Also gebt euch Acht, dass Parken direkt an der Baustelle strengstens verboten ist, um den Durchgang und das Manövrieren der Baumaschinen zu ermöglichen. Dieses Projekt ist Teil vom Gesamtplan zur Umgestaltung von Logelbach. Die Baustelle schließt sich an die von der Rue Herzog an, wo die Arbeit letzte Woche abgeschlossen worden ist und findet parallel zu den Arbeiten in der Rue du Tiefenbach statt, wie bis am 29. Mai durch.
0: Und für die, die die Bahnstrecke Melusa Basel benutzen?
1: Heute Mandy, der 11. Mai, macht euch eine wichtige Etappe im Projekt zur Anpassung vom Tunnel in Basel an einer neuen Spürweite, wie von den Schweizerischen Bundesbahnen geleitet wird. Die umfangreiche Arbeit zählt darauf ab, die Infrastruktur anzupassen, um die Durchfahrt von Hescherizig zu ermöglichen, insbesondere von Güterzig und die neue Doppelstockzig. Der Verkehr von der TUR 200 wird auf der Randstrecke mindestens bis 1. Mai beeinträchtigt sein. Mehrere Direktverbindungen zwischen Strasbourg, Melusa und Basel waren zwischen Saint-Louis und Basel ausgefallen. Für die Zig wird der Bahnhof Saint-Louis Ostamsweis zur Endstation Terminus oder zum Ausgangspunkt. Da fangen wir an. Die Kontinuität vom Verkehr bleibt doch sicher. Die Notverkehrszig, wie alle Bahnhöfe von der Strecke anfahren, fahren wie gewohnt. Und um von Saint-Louis ins Zentrum von Basel zu kommen, können ihr mit ihrem SNCF-Zettel, mit dem Billet, die Tramlinie 3 vom BVB-Netz benutzen. Die angepasste Fahrpläne sind schon auf der Homepage TER Fluo Grand Est und in ihren Mobilitäts-Apps wie SNCF Connect verfügbar.
0: Also vorsichtig, und das ist eine Information, ich sehe es. Clara Luciani, alle immer schnüffeln. Courage, wenn er wieder anfangen hat.

9 bis 7 in 5 Minuten Irino Richt auf Französisch und noch vorerst werden wir noch natürlich ein Wort auf Elsässisch bringen in unsere Kollegen. Schöne Blumen, tja, wie man ans Fenster macht im Elsass, ihr wisst es, gell? Alle von dem Wort gerät gerade noch im Edo, sagen die deine Augen.

Walk of Life, Dire Straits, bei ICLSOS. Oh, tja, die Stimmung hätte ich Lust kennen, solange es nicht heißt, verspringen, versport machen, vervelo machen. Aber das tja, nehmen wir das Velo und polden gerade den Abend, denn wir wären im Rablon der Schinnerkehr machen. Das ist Medi fürs vierte Mal mit dem Bacchus Tour und wir wären alles erfahren. Mit dem Daniel Reutenauer, wie unser ausgewöhnlicher Rheinländer ist, um 20 nach 7. Wir haben noch ein bisschen Zeit, ja. Der DJ für immer jung. Es wird zu schön.

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0: Und der Renault, marche à l'ombre, qu'est-ce que tu veux? Der ist auch hit, 74. Bon, schade, während er vielleicht findet, dank zu einer Strahle wie rauskommen, ein bisschen später, zu ist noch ein bisschen timid momentan. Aber es wird Druck geblieben, normalerweise, bis 50 Grad. Alexa, das Wetter in Basel, Schweiz.
2: In Basel, Schweiz beträgt die Temperatur 12 Grad Celsius bei Regenschauern. Der heutige Wetterbericht sagt voraussichtlich unverändertes Wetter voraus, mit einer Höchsttemperatur von 17 Grad und einer Tiefsttemperatur von 4 Grad.
0: In Bitsch 12 bim Dönich. Elton John und Kiki Dee, gerade vor uns mal miteinander. Vom Bacchus-Tour redet er im schönen Randlaufen vom Elsass am 17. Mai. Kommen wir mit, machen wir gleich alles in 4 Minuten.

0: Elton, der Elton John, Sir Elton John, wenn es beliebt, und kriege die Don't Go Breaking My Heart, bei Isi Elsass. Unser Herz haben wir für unser Ländl verschiedene Sachen wie gemacht wären, Sachen wie ich uns mal entdecken manchmal und wie wir auch miteinander entdecken, so wie eben, wie wir heute explizieren die ganze Woche, wie an dem 17. Mai stattfindet, mehr erfahren mit dem Gast wie mit uns ich, mit dem Pierre.
1: Die ganze Woche sind wir mit unserem musikalischen Rindaler von der Woche und es ist der Daniel Reutenauer. Ganz schöner Daniel.
2: Ja, schöner guten Morgen, Pierre.
1: Ihr seid der Präsident vom Office de Tourisme Intercommunal Mossig et Vignoble. Wie viele Gemeinden sind da dabei?
2: Ja, das sind 24 Gemeinden, ungefähr 25.000 Einwohner.
1: Und es ist wo für die Mossig nicht kann?
2: Also die Hauptstadt von der Communauté de Communes sind Morle und Wasle und es sind noch mehr oder weniger große und kleine Werbepapier.
1: Ihr organisiert hier ein Bacchus-Tour. Warum ist da ein römischer Gott so wichtig bei euch?
2: Ja, der römische Gott Bacchus, das ist auch der Gott vom Wien. Und Römer haben den Wien zu uns gebracht vor 2000 Jahren. Und seit der Haare tun wir den Wien die Raben pflegen. Und so könnte ich mich ein bisschen verbessern.
1: Und da haben wir einen sportlichen Tag. Es ist die vierte Edition vom Bacchus Tour. Was waren noch die Leute morgen? Müssen sie Sport treiben und Wein trinken?
2: Sie machen, wie es viele, dass ich sage, wir können sportlich angehen, wir können es gemütlich angehen, wir können es informell angehen, wir können es mit dem Strassenvelo machen, wir haben überall Piste zyklable, alles gesichert. Im Großen Ganzen. Wir haben ein WTT-Circuit und haben wir natürlich noch Itinerär zu Fuß. Verschiedene. Ja.
1: Das ist ein bisschen so wie ein Volksmarsch oder ein Slow-Up, wie nach Dubai ist organisieren?
2: Es ist fast so oft Slow-Up, nur dass es, die Straßen nicht ganz gesperrt sind, der Zirkulation. Wir sind abseits von der Straße. Wie gesagt, auf der Piste Cyclable und auf der Feldwei, wie man ganz gut und schön gehen kann und unsere wunderbare Gäste kennenlernen.
1: Mehr durch die Rave also, oder?
2: So durch die Rave, natürlich durch die Rave, wie der Wien wächst.
1: Das ist eigentlich ein richtiger Höhepunkt, wie wir hier erwähnen werden. Es ist du am Sonntag, wie kommt es, gell?
2: Am 17. Mai geht es los, morgens um 9 bis zu morgens um 5.
1: Da waren wir die ganze Woche von Poplen mit dir, Daniel Reutenauer. Schöner Tag noch und bis morgens morgen.
2: Ja, bis morgen. Schöner Tag.
0: Und alle Informationen werden wir finden auf ihre App. Ici, ja, so machen wir es auf ihrem Rindol-Radiosender. Tja, wenn ihr jemanden kennt, wie ihr es ungewöhnlich macht, wie ihr es macht, wie wir entdecken, so dann können wir uns das alles schicken bei icielsos@radiofrance.com. Der Bernard Brink, ja, du hast mich so oft angesehen.

Du hast mich so oft angesehen, wie ich Elsass, ja, mit dem Bernhard Ring. Und zu dir, lieben, ich Elsass, du wie ihr und mir dem Sinn. Und du wie mir, auch Eiri, nur Richterpol hon, auf Elsass, auf Titsch, nicht auf Elsass, ich grad noch YouTube mit New Year's Day.

0: New Year's Day, YouTube, Holvraucht, Tietchen Horicht, mit dem SWR-Klisch.
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2: Gesundheitsminister Lucha hat die neue Psychiatrie in Lörrach eingeweiht. 3000 Läuferinnen und Läufer waren beim Schluchseelauf mit dabei und das Wetter hat zeitweise Regen und sehr windig, 12 bis 18 Grad. Landesgesundheitsminister Manne Lucha hat am Wochenende die neue Psychiatrie in Lörrach eingeweiht. Der 60 Millionen Euro teure Neubau ist überwiegend vom Land finanziert worden. Matthias Zeller.
3: Gesundheitsminister Manne Lucha lobte die gemeindenahe Psychiatrie als größtes Ausrufezeichen gegen die Ausgrenzung von Patienten. Lörrachs Landrätin Marion Dammann sprach vom Teil eines Jahrhundertprojekts. Denn das neue Lörracher Zentrum für seelische Gesundheit, das zum Zentrum für Psychiatrie in Emmendingen gehört, ist durch einen Gang direkt mit der über 450 Millionen Euro teuren neuen Zentralklinik verbunden. In der Lörracher Psychiatrie stehen nun 130 Betten für Erwachsene, aber auch für Kinder und Jugendliche. Sie spielen als Patienten eine immer größere Rolle und sollen bei längeren Klinikaufenthalten dort auch Schulunterricht bekommen.
2: Christian Franken hat

0: Die Bürgermeisterstichwahl in Rheinau im Ortenaukreis für sich entschieden. Laut vorläufigem Endergebnis erhielt der parteilose Kandidat knapp 62% der Stimmen. Für den grünen Politiker Norbert Hense stimmten rund 38%. In Rheinau musste neu gewählt werden, weil der bisherige CDU-Bürgermeister zurückgetreten war. In Hüfingen im Schwarzwald-Baar-Kreis hat am Samstagabend die Lagerhalle einer Supermarktkette gebrannt. Durch die starke Rauchentwicklung hatte der Landkreis Schwarzwald-Baar zwischenzeitlich eine Gefahrenmitteilung herausgegeben. Verletzt wurde niemand. Die Polizei schätzt den Schaden auf mindestens 500.000 Euro. Nach einem Jahr Pause fand gestern wieder der Schluchseelauf statt. Mit neuer Strecke, einem Schluchsee-Pfandfirmenlauf und erstmals mit Preisgeldern für die Podiumsplätze. Organisator Ralf Schäuble.
1: Bisher war es so ein bisschen, ja, es ist nicht negativ, aber so ein bisschen mehr so eine Hardcore-Laufveranstaltung. Wir wollen einfach da eine neue Zielgruppe, eine breitere Zielgruppe zukünftig erreichen. Und ich glaube, das ist uns ganz gut gelungen. Wollen aber auch noch mehr Spitze dann eigentlich hierher kriegen. Und wir hatten heute, also gerade bei den Männern, wirklich ein Starterfeld von der Qualität her, wie wir es noch nie hatten. Und da wollen wir nicht für nächstes Jahr, wenn wir das 40. Jubiläum haben, den 40. Lauf, vielleicht nochmal einen draufsetzen. Ich glaube, das sind wir so auf einem richtig guten Weg jetzt. Ja.
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3: Das Wetter normalerweise gut, schön, trocken, ob jetzt sollten die Miraille vielleicht letzte Tröpfel wie runterfahren. Noch recht haben wir morgen ein schöner Tag, den ganzen Tag trocken. Und ab Mittwoch kommt das Wetter jeden Tag ein bisschen rein. Es hat ein paar Überschwemmungen gegeben im Nord-Elsass, man kriegt in der Nachricht und man denkt an die, wie betroffen sind, wenn ihr Schwierigkeiten habt, vielleicht auch auf der Straße. Mit Straßen, wie Züge gesperrt sind, können sie uns auch melden auf unserem Facebook.
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3: Und los geht's für eine Woche und fangen miteinander.

0: Promis wie auch Top 3 ist von die, wie er am liebsten haben. Er ist immer, oder erst oder zweiter, aber er ist immer vorne dran, der Jean-Jacques Goldman, mit Encore un matin. Ja, nur am Morgen, wie wir miteinander verbringen, mit schönen Sachen, wie wir erleben. Und das machen wir gern miteinander. Und da haben wir Sachen für euch bis am 6. zu oben und sogar ganz nord mit der besten Stimmung. Bleiben da, tja, ihr wollt noch etwas lernen heute, aber das machen wir sowieso jeden Tag. Und da wollen wir mit dem Stefan Bern eine schöne Reise machen. So wie jeden Tag mit der Epée de Damocles. Er wird uns vor die Geschichte verraten, gerade vor den Orten bleiben da. Aha, salut Dani.
1: Ja, hoffentlich auch noch schöner Sonntag verbracht. Guten Morgen bis Sommer. Salut Jonathan.
0: Dani, wie? Oh, ihr habt wieder etwas Schönes gemacht an dem Wochenende, oder?
1: Der Papi oder der Papa, ich bin im Kleinen, ist einmal im Sohr gewandt, gell? Ja, so schön ist so, wie wir bei uns haben. He? Und also, der Junge ist ja doch schon 12, 13 Jahre alt gewandt, gell? Also, da sind sie dann dem Sohr durchgestanden, gell? Die war einmal der Junge zum Papa gemeint. Ich sagte, hey, Papa, pass auf, mal, was ist denn das für ein Giros, der Corrido in dem Glas Kosten? Nein, der Papa noch nicht. Ich sagte, halt das Müll, wir sind gerade an der Entrée an der Kasse.
0: Ja, manchmal sieht man Sachen direkt am Empfang, gell? Und Dani, direkt empfangen wir uns auf der App ici, l'humeur du jour. Der Dani Diemer will sogar ein Interview gehen. Hey, Achtung, Achtung! In der Zeitung Maxi Flash, wenn er lesen geht, wenn er ein bisschen mehr über Dani Diemer erfahren will und wenn er lachen will. Aber wenn er dann mit den Worten, dann kommt noch einmal oder gleich auf der App ici. Unter dem Sternenhimmel, es wollen alle Sterne, jetzt weißt du, wo sie hin. Das Mal ist es mit der Brigitte Krenner, 20 bis 8. Bitte.

Brigitte Krenner mit «Frei unter dem Sternenhimmel». So schöne Liedler haben wir bei uns auf Elsässisch jeden Tag auf unserem Programm «Eine schöne Stimme», wie ihr auch entdeckt habt. Natürlich auf eurem Rindol Radio Sander. Sie hat mitgemacht am Gesangwettbewerb «Stimme» unter dem künstlichen Namen «Bidrop». Kinder sehen ein bisschen überall momentan singen, überall voilà, und verschiedene Feste auf Elsässisch. Und da haben wir auch ihre nächsten Konzerte auf ihrem Facebook. Das ist vor nicht so lang in der Salingwand von Sulz und Ramwald. Aber es sind noch ein paar schöne Sachen, wie stattfinden werden den Sommer. Drei Viertel Orte. Tja, vor uns mal hören, wie es weiter bei uns ist. Bei euch haben wir noch Charlotte Gardin. Tant pis pour elle.

vie pour elle, Charlotte Cardin. Ici Elsos, chez Namoria, avec la grande commissaire. On s'en est drôle comme quand Russie. Félicitations donc Charlotte Cardin. On t'en sort. Weiss que Melde Boris, sowieso, von unserer Experte. Bis 15 Grad, dann nehmen wir hier ein paar Tröpfel vielleicht noch bei euch, aber es wird halt. Und es wird ruhig geblieben, heute und morgen. Noch ein Tag zu wiederholen. Bon, profitieren wir an den zwei, drei Tagen mit der Hisseiligen. Tja, in der Normandie, oh, kein schönes Wetter, es reit, wir bleiben aber gleich 7 Grad am Thermometer, ein bisschen Rai und ein bisschen Wind, wie im Elsass. Es hat uns das Trieden. In Riedisheim 13, bewilligt und Keraille bis jetzt. Es hat uns Denise. In Italien ein lichtes Gewitter, tja, so wie wir es gestern bekommen im Nord-Elsass. In Rom, die Sonne kommt der Russ, 15,5 Grad, schöner da, tanti saluti. Das wünscht uns Erika, ja, in Elsass, in Italien. Wir können uns auch schon sehen, den ganzen Tag. Und überall mit der App ist es. 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

0: Words don't come easy. Der Affair David, ja, das Lied kennen auch alle. Üsewend, die haben schon gesungen. Und das mal auch mit Isi Elsos. Isi Elsos, wie ich möchte singen, wie Sarah möchte erleben. Und ja, bon, wir haben so verschiedene Themen. Ich sage Nummer eins, Gott sei Dank gibt's noch die erste Liga. Was hat der Racing gemacht an dem Wochenende? Man wird es erwähnen mit dem André Hahn, unserem Spezialist, in 30 Minuten. Und man will auch wissen, welcher Match kommt. Ja, nächste Match, nächste Prognose, das alles endigen wir miteinander. Bleibe du!
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Tiens, hotter que pour tout ça, vous hier vielleicht alles Gute von der ganzen équipe ici elle sauce. Für uns mach mit dem Stefan Bernsen von der Epi de Damocles zu reden. Haben wir noch der Renault für euch. 74 Schitt, alles Gute, les Beton.

0: Noch am 8. Mai denken wir natürlich an die, die gestorben sind für Frankreich im Zweiten Weltkrieg. Tombé pour la France, der Rätchen d'Au.
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0: Ja, denn unsere Geschichte stellen wir auch miteinander, mit ihren Traditionen, alles, was wir gerne haben. Und das machen wir ja ganz, ganz anders. Wie auch andere Geschichte hat keine geschrieben. Der Racing, ja, mit den drei Tafeln, wie sie gewesen sind. Jetzt sind sie Gott sei Dank noch in der ersten Liga. Wenn ist denn das nächste Match? Welches spielen sie denn? Was ist denn da los? Wenn ihr geschlafen habt an dem Wochenende, wird uns der andere Herr Bescheid sagen, was da los ist mit dem Racing. Um 20.08 Uhr. Da haben wir noch ein bisschen Zeit. Maria de Rosenberg, er gehört zu mir.

0: Marianne Rosenberg, er gehört zu mir. Ritze von deinem Gutschein von 50 Euro, wie wir euch die Woche schenken, wenn er mit uns spielt und er ist jetzt was finden. Noch erst um 10 bis 9, aber wer weiß. Morgen mit uns spielen, mit uns die ganze Woche, ich sehe es nicht mehr. Alle, Alexa, das Wetter in Colmar, Frankreich.
1: In Colmar, Frankreich beträgt die Temperatur 13 Grad Celsius bei bewölktem Himmel. Heute höchstwahrscheinlich Regenschauer mit einer Höchsttemperatur von 17 Grad und einer Tiefsttemperatur von 3 Grad.
0: Und bis 15 Uhr sind wir da. Ich sage uns, was ich verwettere. Facebook, Instagram, Isielsos. Und haben wir zum Beispiel in Weststufe 12 bitte Christine. In 3-4 Minuten reden wir vom Racing. Was sonst gemacht ist, haben wir den Match gesehen? Alle, das erfahren wir mit dem André Hand und Mylène Farmer.

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1: Ja.
0: Schöner Vorname, oder? Mylène Farmer. Ici, Elsass, allez, Mandy, lui, il m'a gern Sportresultate vom Wochenende. Und, da reden wir schon einmal von Fußball, vom Racing, mit unserem Spezialisten, André Hahn, wie mit uns ist. Bonjour, André. André, ça va mal auf drei Tafel. Gott sei Dank gibt's noch die erste Liga. Hm?
2: Ja, ja, jetzt haben wir nichts mehr. Hein?
0: Doch, die erste Liga, doch.
2: Ja, ja, aber da geht's um nichts mehr.
0: Ja, jetzt sie blieben in der ersten Liga, gell? Das ist kein Zweifel mehr.
2: Ja, das ist immer so blöde Krieg, ja.
0: Und seit Tagen.
2: Nein, sie haben gestern noch mal Spiel gemacht, man hat gut verloren, aber sie darfst nicht auf der anderen zählen, man muss auf dich selber zählen.
0: Mm.
2: Wenn sie gewonnen hätten, gestern wäre dann eine kleine Chance, gell?
0: Mm.
2: Sie haben Europa spielen, jetzt ist rum und Europa ist letztes Hoch gewesen, nicht? Gegen Spanien, da haben wir 1-0 verloren. Das ist Gott selbst. Das ist, ich glaube, sie sind keine Nice in der Coupe de France, sind sie ein bisschen, sind sie schon ein bisschen in Ferien, man entschieden, wie sie da so hochgehen und,
0: bitte vier drei durch.
2: Ja, und man spielt dann nicht glaubt in der Mannschaft. Wenn ein Penalty zu schießen ist, wissen sie nicht, wer man schießen soll. Und das ist alles so Dings, wie uns auffällt und wie nicht normal ist.
0: Boah, hoffentlich haben sie ein bisschen Kröte jetzt, hin und morgen. Denn am Mittwoch geht's wieder los in Brest, gell, spielen sie?
2: Ja, Mittwoch geht's auf Brest und am Sonntag oh, ist Monaco, wie kommt
0: ja, der letzte Match. Da machen sie das Minimum nécessaire.
2: Ja, sowieso, die spielen, ob sie meinen die Match machen oder
0: ja. Sie gehen aber trotzdem gewinnen, man hat das doch, die wissen Löwen und Horische wollen trotzdem ein schöner Match erleben.
2: Ja, die auf der Rasen gehen am Sonntag, wollen so ein schöner Match sein, ob gegen Monaco ganz ein schöner Match gehen, aber das sehen wir, das wissen wir noch nicht jetzt im Moment, weil am Mittwoch in Brest, da wird es auch wieder kompliziert.
0: Eher Prognose?
2: Ich sehe gar nicht gut im Moment.
0: Eher Prognose, Match 0?
2: Match 0 vielleicht, 2-2, ob, sagen wir mal, so optimistisch sind.
0: Und da werden wir das erleben bei Iselsas. Und wo sind zwei Matches, wie gesagt, die Woche? Da haben sie noch das 17. Mai am 9. zu gehen, Monaco.
2: Ja, Monaco zu gehen, ja, am 9. ja.
0: Mhm. Und die zwei Matches zu erleben mit Iselsas. Anders, was hat es noch gerne am Fußball im Iselsas?
2: Ja, es ist gespielt worden gestern, aber nur mit dem gestorben
0: ist. Gerade
2: jetzt haben wir aber die Woche gemacht, Finale von der Coupe d'Alsace am Donnerstag ist vier da nicht. Und dann können wir alle auf Wittbrust kommen, haben wir gemeinsam gespielt, 2-1, halb 8, das sind Oberscheibe, da geht Mühsau, und nachher um 2:30 spielt Woltenbach in Schlittstadt, und um 5:30 spielt Hagenbach gegen Dietlet, und das ist das Finale von der Coupe d'Alsace, alle drei jetzt im Finale. Da können auch Wittbrust kommen, wenn man das sowas macht, es gibt einen schönen Tag in dem Jahr.
0: Aber voilà, für die, die noch nicht wissen, was machen. Hoppla, voilà. Aber das erleben wir mit euch. Merci André, wir wünschen euch eine schöne Woche und bis am nächsten Mal wieder.
2: Merci, salut, bis zusammen.
0: Schöner Tag. Und ich sehe es für alle Match vom Racing erleben, wie wenn er dicht wäre. Umsonst. Dreamer am 5 bis 11 Bernine, Supertramp.

Mittwoch mit Supertramp bei ICLZ aus Euron fertig geträumt. Wir sind gerade aufgestanden. Aber guten Morgen. Alle in zwei Minuten, wenn ihr alles will wissen, was im Ländl passiert mit den deutschen Nachrichten, haben wir es. Noch ein Mark Forster, Bauch und Kopf.

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1: Der Machtforster, Bauch und Kopf, halber Nina.
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4: Mit Thomas Hermann, hallo. Die Freiburger Autorin Annette Pehnt hat den Hebelpreis erhalten. In Lörrach gibt es eine neue Psychiatrie und das Wetter zeitweise Regen und sehr windig bei 12 bis 18 Grad. Die baden-württembergische Kunstministerin Petra Olschowski hat in Hausen im Wiesental der Freiburger Autorin Annette Pehnt den Johann-Peter-Literaturpreis verliehen. Der Preis ist mit 20.000 Euro dotiert. Matthias Zeller.
5: Ministerin Petra Olschowski würdigte die Freiburger Autorin Annette Pehnt als eine der wichtigsten Stimmen der deutschen Gegenwartsliteratur. In ihrer Dankesrede beschrieb die Preisträgerin, die in Hildesheim auch Literaturprofessorin ist, ihre Motivation mit dem Satz: Ich will herausfinden, was wesentlich ist. Anlässlich von Hebels 200. Todestag in diesem Jahr verlieh die Kunstministerin auch noch einen Ehrenpreis. Er ging an den, wie Olschowski sagte, einzigartigen Büchermacher Friedrich Pfefflin. Der 90-jährige Literaturwissenschaftler aus Oberreichenbach konnte nicht zur Preisverleihung kommen, ließ aber seinen Dank ausrichten.
4: In Lörrach gibt es eine neue Psychiatrie. Sie ist an das neue Zentralklinikum angedockt. Der 60 Millionen Euro teure Neubau soll Mitte Juni in Betrieb gehen. Gestern wurde das Zentrum für seelische Gesundheit von Gesundheitsminister Manuel Lucher eingeweiht.
6: Wir setzen konsequent um, dass wir sagen, dezentrale Einheiten. Wir verlagern vom ehemals Großklinikum in alter Zeit Emmendingen die Versorgung hierher.

0: in der Psychiatrie ist Gemeindenähe ein entscheidender Faktor im Behandlungskonzept ambulant stationär, weil wir wollen ja die Menschen begleiten, nach ihren akuten Krisen im Alltag wieder Fuß zu fassen. Und deswegen ist es so wichtig, dass das Klinikum hier, das auch architektonisch sehr gut gelungen ist.
1: Beim Sportsummit in Freiburg vernetzten sich am Wochenende erstmals Menschen aus Wirtschaft, Politik und Forschung rund um das Thema Sport. Einer der Teilnehmer, Klaus Mott, Radiologe aus Offenburg. Er sieht die Wirtschaft in der Pflicht, dort einzuspringen, wo die Politik beim Sport an ihre Grenzen stößt.
2: Politik zieht sich etwas aus der Verantwortung, weil die Kassen leer sind, und die Wirtschaft, für die ich auch stehe, wir sind in der Verantwortung, da einzuspringen in diese Bresche letztendlich, um Förderung zu machen. Der Summit ist optimal, damit sich die Wirtschaft vernetzt, miteinander Gedanken entwickelt, konstruiert, um die Zukunft in diesem Land mitzugestalten.
3: Das Wetter.
4: Sonnest du, unsere Woche bleiben heute und morgen Ralle ab Mittwochmittags wieder normalerweise. Tja, auf der Rhein-Neu haben wir 14 Grad und einen hellen Himmel. Die Sonne ist schon da, seit uns Nini in der Oise, da reizt ein bisschen mit 9 Grad bei der Gabi. Und dann haben wir in Zauberer, der Mest ist rum, 14 Grad mit schöner Sonne, seit uns Dominik.
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4: Mit Maria haben wir die Hose angezogen, der Schlitz nuff und hängen geblieben. Oder am Gilet, zu viel machen, hängen geblieben. Was machen wir jetzt? Ich habe immer noch den Schlitz offen. Der Pierre kommt mit dem Rotschleu noch am Michael Jackson.

0: Jetzt wissen wir, wie das passiert ist mit Michael Jackson. Wie hat er macht jetzt, ich glaube, er hat nicht im Schlitz verklemmt. Ja, wir reden vom Schlitzhitz, denn ja, jeden Tag bekommen wir nach Güterrotschleu mit dem Pierre Nuss von seiner Mama, wie früher praktische Sachen, wie wir wissen, wir haben aber und nichts macht Litz verrückter als der Schlitz. Wie klemmt's, Pierre?
1: Im Elsass nennen wir es euch ein Tiret oder ein Tiretl. Ich werde die beiden Begriffe in den nächsten Minuten benutzen, darum Service. Ja, die blockierte Tiret. Und das passiert immer kurz vor, wir losfahren, gell? Es bringt nichts, wie wilder dran zu sehen. Da hat er noch die Gefahr, alles zu verrissen. Die Mama meist du gewesen, als meine Jeans-Frack geklemmt ist gewesen. Und ihre legendäre Neuigkeit, so wie ein paar Züge da in unserem Schrank, sind richtig gut gelandet. Und meiner Frage zu retten und mich zu befreien. Sie hat drei mailische Varianten gelistet. Erstens, trockene Seife. Ein zeitloser Klassiker für den Haushalt. Reinwäschig, gut getriegelte Seife, so wie Kernseife oder Savon de Marseille. Von oben nach unten über die Zähne vom Rissverschluss. Das Ziel ist, einen gleitenden Film zu bringen. Schließen und öffnen, der noch vorsichtig, um das Produkt gut zu verteilen und dann läuft es wieder. Zweitens, Wachs. Eine alte weiße Buschi wirkt Wunder, indem wir das Wachs über die Zähne fähren. Schmieren sorgfältig ist der Mechanismus. Es ist besonders effektiv beim Metallrissverschluss, wie sich mit der Zeit ein bisschen oxidiert hat. Drittens, ein Blühwiesel. Ja, Graphit, wenn nur ein kleiner Bereich klemmt, langt einfach das Crayon, ein Bleistift. Kritzle, grosszügig mit der Mine über die festsitzende Zähne. Graphit wirkt wie ein sehr starkes, natürliches, trockenes Schmiermittel. Sollte ich die Rädel eine neue Jugend verleihen? Auch noch etwas. Machen wir mal los, uns richten, dass wir immer parallel zu der Schiene ziehen müssen. Niemals noch draussen. Sonst riskieren nicht, dass er uns fadelt. Und wenn sich ein Stickstoff in den Zähnen vom Rissverschluss verfangen hat, benutzen eine Pinzette, eine Zange für die Brühe, um den Stoff vorsichtig zu befreien, anstatt gewaltig auf den Schiefer herumzurissen. Ein bisschen Geduld und ihr Verschluss gleitet wieder wie am ersten Tag mit diesen drei Lesungen. Merci, Mama.
0: Und wenn ich Geduld haben, aber kaufen Kleider mit Knöpfen. Die ganze Rotschleun noch einmal suche ich auf der App Easy. Die Flexmaschine, du bist der Held. Alle am 20 bis 9. Jetzt können wir den Schlitztümer. Voilà, jetzt bringen wir es an. Haben wir gesehen, die Rotschleun sind doch praktisch. Ja?

0: Leslie de l'Arken, vom groupe Téléphone, ça c'est vraiment toi. Il s'agit d'une version de Flex Machine.
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1: Oui, bonjour, guten Morgen.
0: Philippe, in Engwiller ist es los am nächsten Viertel, für die wir noch kein Programm haben, wir nicht wissen, wie die Zeit vertreiben, wie von der Natur ein bisschen profitieren und von der Gegend. Du kannst spazieren und Musik genießen und beide sogar. Wie ist das Mädchen, verrät uns alles?
1: Ja, du hast nicht viel zu sagen, es ist immer am Salver da. Musikfest geht es ja auch in Engwiller. Engwiller sagen wir eher, nicht?
0: Eng. Ja.
1: Er hat vorher gesagt, zwischen Angwiller und Mäzen, effektiv. Es lädt zwischen Profofo und Netterbund, für die wir von Wiederschach kommen. Ne? 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Und du ist effektiv Musikfest. Der Tag fängt an mit einem schönen Marsch ums Dorf rum. Ein Marsch, und aber das ist ein bisschen Panoramik, weil man sieht links, rechts, Nord, Süd, überall schöne Sachen. Ne? Und natürlich, wenn man gegangen ist, dann muss man auch etwas essen. Ne? Donc, am Mittag, um 11 Uhr ab, Mittag ab, gibt's Erbsensuppe, was wir jedes Jahr machen, ne? Plus Triade und Dachsel, ein bisschen Dings, ne?
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0: Mhm.
1: Da haben wir effektiv Musik vom Nordpostdorf von Edroch, Bürokopal Aloysia. Und noch alle zwei Stunden haben wir eine andere Musik, nicht? Donc, der Name Musikfest ist bestätigt, nicht? Das heisst, nur am 2. haben wir auf Willer, gemeint auch, die Woche noch, ne?
0: Mhm.
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0: Aber wunderbar. Und das ist also an dem Donnerstag, muss man sich da inschreiben für mitmachen?
1: Nein, du kannst noch kommen, wie noch will. Zum Holz am 9. geht der Marsch los. Ja, die Portik, wir sind noch durchgehen und dann machen wir die Dressage von der ganzen Strecke ist gemacht mit Fläche und so weiter. Und natürlich sind auch zwei Haltestelle für die Leute, wann zu gehen, etwas trinken, natürlich Wasser. Und sogar auch mal für den Hund, für die wieder Hund mitbringen.
0: Oh, das ist schön für uns zu denken. Ob normalerweise so nicht zu warm sind, aber boah, man will immer ein bisschen Wasser trinken, gell, wenn man läuft, ist gut für Gesundheit.
1: Also, gut für Gesundheit,
0: ja. Ein ganzes Programm am Mittwoch oben, schon ein schönes Konzert. Das alles finden wir auf Internet, Engwiller, ganz einfach. Und seht ihr, wie lange macht ihr da mit?
1: Oje, ich persönlich?
0: Ja, denn ihr habt es ist schon Tradition am 14. Mai.
1: Ja, nein, ich bin jetzt schon Ewigkeit dabei. Was ist Ewigkeit? Über 50 Jahre, ne?
0: Aber bleib mir wünschen, ich noch einmal 50 Jahre mitlaufen und Musik genießen.
1: Der kleine Sort, so ein Musikverein, effektiv, ja. Der existiert schon seit 103 Jahren, für genau zu sein. Nicht?
0: Aber auch.
1: 2023 haben wir 100 Jahre existiert. Vom Gas aus sind vor Musikfest, aber ein bisschen. Ein bisschen mehr Musik und noch besser gewandt sein muss. Ja.
0: Aber das wäre noch ein Ding, an dem du noch Engwiller. 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Schöner Tag.
1: Ja, merci.
0: Bis bald. 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Alle drei Elsos, wie wir jetzt suchen. Ja, das ist euer Spiel. 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
0: Und der Rezitos, das probieren wir, aber der David, wieder nur du und ich.

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Wenn ihr gerne am Sonntagmorgen früh aufstehen, für die schönsten Schätze zu finden. Ja, momentan sind ein bisschen Grimbelmarkt überall organisiert und uns noch gerne verhoppeln. 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Vor der Nachricht von der Nina haben wir noch Piverner.

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1: Ici Elsos, wenn ihr gerne Musik kennt, wenn ihr gerne laufen und nicht wissen, was wir am nächsten Viertag, aber bleiben mit uns. 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Bonjour Philipp.
2: Oui, bonjour, guten Morgen.
1: Philipp, in Engwiller ist es los am nächsten Viertag, für die wir noch kein Programm haben, wir nicht wissen, wie Zeit vertreiben, wie von der Natur ein bisschen profitieren und von der Gegend. Du kannst spazieren und Musik genießen und beide sogar. Wie ist das Medi, verrät uns alles?
2: Ja, du hast nicht viel zu sagen. Es ist immer am Salve da. 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
2: 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Ein Marsch und ein bisschen Panoramik, weil man sieht links, rechts, nach Süd, überall schöne Sachen. Ne? Und natürlich, wo man gegangen ist, dann muss man auch etwas essen. Ne? Dunkel am Mittag, um 11 Uhr ab, Mittag ab, gibt es Erbsensuppe, was wir jedes Jahr machen, ne? Plus Triade und Apfel, ein bisschen Dings. Ne?
1: Und du, Norert, während wir Musik genießen, es gibt verschiedene Konzerte den ganzen Tag noch?
2: Also, es fängt schon an, allein am Essen, am Mittag.
1: Mhm.
2: Da haben wir effektiv Musik vom Nordbostdorf von Everach, Bürokapal Aloysia. Und nur alle zwei Stunden haben wir eine andere Musik, nicht? 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
1: Aber wunderbar. Und das ist also an dem Donnerstag, muss man sich da inschreiben, für mitmachen?
2: Nein, du kannst noch kommen, wie noch will. Zum Rotsamnien geht der Marsch los. Ja, die Portik, wir sind noch durchgehen und dann machen wir die Trassage von der ganzen Strecke ist gemacht mit Fläche und so weiter. Und natürlich sind auch zwei Haltestellen für die Leute, wann zu gehen, etwas trinken, natürlich Wasser. Und sogar auch mal für den Hund, für die wieder Hund mitbringen.
1: Oh, das ist schön für uns zu denken. Ob normalerweise so nicht zu warm sind, aber boah, man will nicht immer ein bisschen Wasser trinken, gell, wenn man läuft, ist gut für Gesundheit.
2: Also, gut für Gesundheit,
1: ein ganzes Programm am Mittwoch oben schon ein schönes Konzert. Das alles finden wir auf Internet, irgendwie ganz einfach. Und seht ihr, wie lange macht ihr da mit?
2: Oje, ich persönlich?
1: Ja, denn ihr seid schon, es ist eine Tradition am 14. Mai.
2: Ja, na, ich bin jetzt schon Ewigkeit dabei. Aber was ist Ewigkeit? Über 50 Jahre, ne?
1: Aber bleib mir wünschen, ich noch einmal 50 Jahre mitlaufen und Musik genießen.
2: Der kleine Sorge zum Musikverein, effektiv, ja. Der existiert schon seit 103 Jahren, für genau zu sind.
1: Aber auch.
2: 2023 haben wir 100 Jahre existiert. Doch auch so sind vor Musikfest, aber ein bisschen mehr. Mehr Musik und noch besser gewandt sein muss. Ja.
1: Aber das wäre noch ein Ding. Und dem Donnerstag, Engwiller, wir wünschen aus viel Lied kommen und das Wetter hebt. Schöner da.
2: Ja, merci.
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1: Ici Elsos, du bringst mir euch auch natürlich alle Rotschleu und gute praktische Sachen mit Informationen und Reviers, die Pierre Nuss gewählt hat. Pierre, mit welchem fangen wir an?
2: Im Osten von Melusa, an der Hege vom grossen Autobahn Gritz Croix de la Harte, ist mit Verkehrsbeeinträchtigungen zu rechnen. Ab heute, Mandy, der 11. Mai, ab 9 Uhr, heute Morgen, feiert die Collectivité Européenne d'Alsace eine detaillierte Inspektion von der Ingenieurbauwerk auf der Autobahn A45 durch. Die Wartungsarbeit, wie für die Gewährleistung von der Sicherheit und Stabilität von unserer Infrastruktur unerlässlich sind, findet in Fahrtrichtung Kolmar nach Basel statt. Daher wird die Auffahrt zum Autobahngritz für die gesamte Periode von der Baustelle vollständig für den Verkehr gesperrt sein. Die Wiedereröffnung ist für morgen, Dienstag, den 12. Mai, gegen 17 Uhr vorgesehen. Wenn ihr die Strecke befahren müsst, empfehlen wir euch, ihre Fahrt im Voraus zu planen, dann es wird alleweil im Bereich von dieser Baustelle zu Verzögerungen kommen. Umleitungen wären, wird die Nachbarsdepartementstrasse hingerichtet. Also beachtet die temporäre Beschilderung.
1: Von Osten von Melusa gehen wir jetzt Westen von Kolmar für eine Baustelle.
2: Ab dem Montag, den 11. Mai, fängt eine neue Phase von der Stadterneuerung in der Gemeinde von Winsna an. In Winsenheim, die neue Baustelle, betrifft insbesondere die Rue du Parc vom Logelbacher Viertel. Dort wird 2 Wochen lang an der Straße und an den Versorgungsnetzen bis geschafft. Die Arbeit wird ihre Strecke bis am Dienstag, den 26. Mai, auf den Kopf stellen. Was den Verkehr betrifft, müssen ihr mit Verkehrsbeeinträchtigungen rechnen. Die Zufahrt wird je nach Baufortschritt eingeschränkt werden. Also gebt euch Acht, dass Parken direkt an der Baustelle strengstens verboten ist, um den Durchgang und das Manövrieren von der Baumaschinen zu ermöglichen. Dieses Projekt ist Teil vom Gesamtplan zur Umgestaltung von Logelbach. Die Baustelle schließt sich an die von der Rue Herzog an, wo die Arbeit letzte Woche abgeschlossen worden ist und findet parallel zu den Arbeiten in der Rue du Tiefenbach statt, wie bis am 29. Mai.
1: Und für die, die Bahnstrecke Melusa Basel benutzen?
2: Heute Montag, der 11. Mai, macht Gerd eine wichtige Etappe im Projekt zur Anpassung vom Tunnel in Basel an einer neuen Spürweite, wie von den Schweizerischen Bundesbahnen geleitet wird. Die umfangreiche Arbeit zählt darauf ab, die Infrastruktur anzupassen, um die Durchfahrt von Hescherizig zu ermöglichen, insbesondere von Güterzig und die neue Doppelstockzig. Der Verkehr von der TUR 200 wird auf der Rennstrecke mindestens bis 1. Mai beeinträchtigt sein. Mehrere Direktverbindungen zwischen Strasbourg, Melusa und Basel waren zwischen Saint-Louis und Basel ausgefallen. Für die Zig wird der Bahnhof Saint-Louis Ostamswies zur Endstation Terminus oder zum Ausgangspunkt. Da fangen wir an. Die Kontinuität vom Verkehr bleibt doch sicher. Die Notverkehrszig, wie alle Bahnhöfe der Strecke anfahren, fahren wie gewohnt. Und um von Saint-Louis ins Zentrum von Basel zu kommen, können ihr mit ihrem SNCF-Zettel, mit dem Billet, die Tramlinie 3 vom BVB-Netz benutzen. Die angepasste Fahrpläne sind schon auf der Homepage TER Fluo Grand Est und in ihren Mobilitäts-Apps wie SNCF Connect verfügbar.
1: Also vorsichtig, und das ist eine Information, ici Elsos.
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0: Die ganze Woche sind wir mit unserem musikalischen Rindtaler von der Woche und es ist der Daniel Reutenauer. Ganz schön, Daniel.
1: Ja, schön, guten Morgen, Pierre.
0: Ihr seid der Präsident vom Office de Tourisme Intercommunal Mossig et Vignoble. Wie viele Gemeinden sind da dabei?
1: Ja, das sind 24 Gemeinden, ungefähr 25.000 Einwohner.
0: Und es ist wo, für die die Mossig nicht kennen?
1: Also die Hauptstadt von der Communauté de Communes sind Morles und Vosles und es sind noch mehr oder weniger große und kleine Werte.
0: Ihr organisiert hier eine Bacchus-Tour. Warum ist das ein römischer Gott so wichtig bei euch?
1: Ja, der römische Gott Bacchus, das ist auch der Gott vom Wien. Und Römer haben den Wien zu uns gebracht vor 2000 Jahren. Und seit der Haare tun wir den Wien die Raben pflegen. Und so geht die Mehli verbessern.
0: Und da haben wir einen sportlichen Tag. Es ist die vierte Edition vom Bacchus Tour. Was waren noch die Leute machen? Müssen sie Sport treiben und Wein trinken?
1: Sie machen, wie sie es fehlen, dass ich sage. Wir können sportlich angehen, wir können gemütlich angehen, wir können die Familie angehen, wir können mit dem Strassenvelo machen, wir haben überall Piste zyklable, alles gesichert. Im Großen und Ganzen. Wir haben ein WTT-Circuit und haben wir natürlich noch Itinerär zu Fuß. Verschiedene. Ja.
0: Das ist ein bisschen so wie ein Volksmarsch oder ein Slow-Up, wie nach Dubai ist organisieren?
1: Es ist fast so ein Slow-Up, nur dass es, die Straßen nicht ganz gesperrt sind, die Zirkulation. Wir sind abseits von der Straße. Auf, wie gesagt, auf der Piste zyklable und auf der Feldwei, wie man ganz gut und schön gehen kann und unsere wunderbare Gäste kennenlernen.
0: Mehr durch die Rave also, oder?
1: Also durch die Rave, natürlich durch die Rave, wie der Wein wächst.
0: Das ist eigentlich ein richtiger Höhepunkt, wie wir hier erwähnen werden. Es ist du am Sonntag, wie kommt, gell?
1: Am 17. Mai geht's los, zwei jetzt am 9. bis so wird's am 5.
0: Da waren wir die ganze Woche von Poble mit dir, Daniel Reutenauer. Schöner Tag noch und bis morgen.
1: Ja, bis morgen, schöner Tag.
0: Ich höre schon Easy Elsass mit den lokalen Nachrichten und die ganze Musik vom Rindal. Immer fröhlich und lustig.

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1: Aha, salut Danny.
2: Ja, hoffen die anderen schönen Sonntag verbracht. Guten Morgen bis Sommer. Salut Jonathan.
1: Danny, wie? Oh, ihr habt wieder etwas Schönes gemacht an dem Wochenende, oder?
2: Der Papi oder der Papa ist mit dem Kleinen schon mal im Sohr gewandt, gell? Ja, so schöne Sohr, wie wir bei uns haben. He? Und also, boah, der Junge ist ja doch schon 12, 13 Jahre alt gewandt, gell? Also, dann sind sie dann dem Sohr dicht gestanden, gell? Die war einmal der Junge zum Papa gemeint. Ich sagte, hey, Papa, pass auf, mal, du, was ist denn das für ein Giros, der Gori da in dem Glaskasten? Nein, der Papa noch nicht. Ich sagte, halt das Müll, wir sind gerade an der Entree an der Kasse.
1: Ja, manchmal sieht man Sachen direkt am Empfang, gell?
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0: erzählt es. Alle am Handy, lügen wir gerne Sportresultate vom Wochenende. Und da reden wir schon einmal von Fußball, vom Racing, mit unserem Spezialisten André Hahn, wie mit uns ist. Bonjour André. André, sagen wir, auf drei Tafel, Gott sei Dank, gibt es noch die erste Liga.
1: Ja, ja, jetzt haben wir nichts mehr.
0: Doch, die erste Liga, doch.
1: Ja, aber da geht es um nichts mehr.
0: Ja, jetzt, sie blieben in der ersten Liga, gell? Das ist kein Zweifel mehr.
1: Das ist immer so ein blöder Krieg, ja.
0: Gott sei Dank.
1: Nein, sie haben gestern noch mal Spiel gemacht, Monaco hat verloren, aber sie dürfen nicht auf der anderen zählen, müssen auf dich selber zählen.
0: Mm.
1: Wenn sie gewonnen hätten, gestern wäre dann noch eine kleine Chance, gell?
0: Mm.
1: Europa spielen, jetzt ist rum und Europa ist letzte Woche gewesen, nicht gegen Spanien, da haben wir 1-0 verloren. Das ist gut, das ist, ich glaube, sie sind in Nice, in der Coupe de France, sind sie ein bisschen, sind sie schon ein bisschen in Ferien, man entschieden, wie sie da so hoch gehen und,
0: bitte viel Zeit,
1: ja, und ich spielt dann es nicht glaubt in dieser Mannschaft, wenn eine Penalty zu schießen ist, wissen sie nicht, wer man schießen soll, und das ist alles so Ding, wie uns aufhört und wie nicht normal ist.
0: Boah, hoffentlich haben sie ein bisschen Kröte jetzt, hin und morgen. Denn am Mittwoch geht's wieder los in Brest, gell, spielen sie?
1: Ja, Mittwoch geht's auf Brest und am Sonntag ist Monaco wie kommt.
0: Ja, da machen sie das Minimum nécessaire.
1: Ja, sowieso, die spielen, ob sie meinen echt die Matchen machen.
0: Ja, sie gehen aber trotzdem gewinnen. Man hat das doch, die wissen Löwe und Horische wollen trotzdem ein schöner Match erleben.
1: Ja, die auf der Rasen gehen am Sonntag. Da will jetzt auch ein schöner Match sein, ob gegen Monaco ganz ein schöner Match kennen, aber das sehen wir, das wissen wir noch nicht jetzt im Moment. Oder Mittwoch in Brest, da ist auch wieder kompliziert.
0: Eher Prognose, Match 0?
1: Match 0 vielleicht 2-2, ja, sagen wir mal, so optimistisch sind.
0: Und da werden wir das erleben bei ICL Sass. Und wo sie haben zwei Matches, wie gesagt, die Woche. Da haben sie noch das 17. Mai am 9. zu gehen, Monaco. Aber
1: ja, Monaco zu ja, am 9. ja.
0: Mhm. Und die zwei Matches zu erleben mit ICL Sass. Anders, was hat es noch gerne am Fußball im Elsass?
1: Ja, es ist gespielt worden gestern, aber nur mit dem jetzt haben wir aber die Woche die Finale von der Coupe d'Alsace am Donnerstag. Donnerstag ist finiert da nicht. Und da können alle von Wittbrüsch kommen, haben wir gemeinsam gespielt, 2-1, halb 8, das sind Oberschäfer, der geht Mühsau, und nachher um 2:30 spielt Woltenbach in der Schlittstadt, und um 5:30 spielt Hagenbach geht Titel, und das ist das Finale von der Coupe d'Alsace, alle drei jetzt im Finale. Da können auch Wittbrüsch kommen, wenn man das sowas macht, es gibt einen schönen Tag in dem Jahr.
0: Aber voilà, für die, die noch nicht gewusst haben, was machen. Hoppla, ja. Aber das erleben wir mit euch. Merci André, wir wünschen euch eine schöne Woche, und bis am nächsten Mal wieder.
1: Merci, salut, bis zusammen.
0: Da.
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0: Salut Bissom, c'est Pierre, il part wieder wurt, c'est 50 jours gewandert. Nein, nicht alle da, einmal im Jahr für die Volksmarsch, die 48. Edition von der Volksmarsch von Paarwiller mit dem FFSP, Fédération Française des Sports Populaires, waren wir morgen erwähnen und es ist am 10 bis 9, immer bei Easy Elsass.
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0: zum Schlitz jetzt denn, ja, jede Dörpe kommen nach Güterrotschleu mit dem Pierre Nuss von seiner Mamama, wie verreier praktische Sachen, wie man wissen mehr, aber und nichts macht Litz verrückter als der Schlitz, wie klemmt Pierre.
1: Ich melde es, nennen wir es euch ein Tirette oder ein Tirettel. Ich werde die beiden Begriffe in den nächsten Minuten benutzen, darum Service. Ja, die blockiert die Tirette. Und das passiert immer kurz vor mir los mit fahren, gell? Es bringt nichts, wie wilder dran zu ziehen. Da hat er noch die Gefahr, alles zu verrissen. Die Mama ist da gewesen, als meine Jeans-Frack geklemmt ist gewesen. Und ihre legendäre Neuigkeit, so wie ein paar Züge da aus dem Schrank, sind richtig gut gelandet, um meine Frack zu retten und mich zu befreien. Sie hat drei mailische Varianten gelistet. Erstens, trockene Seife. Ein zeitloser Klassiker für den Haushalt. Reinwäschig, gut getriegelte Seife, so wie Kernseife oder Savon de Marseille. Von oben nach unten über die Zähne vom Rissverschluss. Das Ziel ist, einen gleitenden Film zu bringen. Schließen und öffnen, der noch vorsichtig ist, um das Produkt gut zu verteilen. Und dann läuft es wieder. Zweitens, Wachs. Eine alte weiße Busche wirkt Wunder, indem ich das Wachs über die Zähne fähre. Schmieren sorgfältig ist der Mechanismus. Es ist besonders effektiv beim Metallrissverschluss, wie sich mit der Zeit ein bisschen oxidiert hat. Drittens, ein Blühwiesel, ja, Graphit, wenn nur ein kleiner Bereich klemmt, langt einfach das Crayon, ein Bleistift. Kritzeln, großzügig mit der Mine über die festsitzende Zähne. Graphit wirkt wie ein sehr starkes, natürliches, trockenes Schmiermittel. Sollte ich die Rädel eine neue Jugend verleihen? Auch noch etwas. Machen wir mal los, uns richten, dass wir immer parallel zu der Schiene ziehen müssen. Niemals noch die Aussen. Sonst riskieren wir, dass er uns fadelt. Und wenn sich ein Stickstoff in den Zähnen vom Rissverschluss verfangen,

0: hat, benutzen eine Pinzette, eine Zange für die Brühe, um den Stoff vorsichtig zu befreien, anstatt gewaltig auf den Schiefer herumzureissen. Ein bisschen Geduld und ich verschlussgeleitet wieder wie am ersten Tag mit diesen drei Lesungen. Merci, Mama.
1: Und wenn ich keine Geduld habe, dann kaufe ich gleich

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3: Mais c'est ni marnor, c'est des sporiches le site, hein, c'est de gut angefangen. Und es gibt viel sporiches. Hit betrachte man von neuem das Wort sporiches Messer. Das ist ein Spruch von Strasbourg. Im Standard ist es Spargelmesser und auf Französisch le coupe asperge. Hein. Coupe asperge, bei dem Bote, wenn man es rausholt, hein, vom Bote tut man es so abschneiden. Das Wort Spargelmesser besteht aus zwei Wörtern. Das Wort Spargel, also nennt man Spargel, nennt man den Spruch von Strasbourg. Hein. Das Wort Spargel, wo ist, das ist im 15. Jahrhundert aus dem Italienischen entlehnt worden. Aber damals im Italienischen hat man ein paar Aussprachen gehabt, hat man gesagt, Sparaggio, Sparago. Ich weiß nicht, ob meine Aussprache so gut ist, aber ich weiß, wie sie schreibt. Und das kommt vom latinischen Wort Asparagus. Und das latinische Wort Asparagus kommt vom griechischen Wort Asparagus. Und das Wort, also auf jeden Fall im Italienischen gibt es das, sagt man Sparaggio, hätte man Nummer eins, natürlich eine Ausspruch. Und das Wort Messer, Ausspruch von Strasbourg auch, im Deutsch vom Mittelalter hat man gesagt Messer. Metzach mit zwei Säden. Und es geht zum alten germanischen Ausdruck Matiz Sasa zurück. Matiz ist bedeutet zu essen, was man isst, Speise, sagt man so auf Deutsch. Hein? Und Sasa, das ist dann ein Schwert. Das bedeutet dann ein Schwert für Speise, durchzuschneiden. Ein Schwert, auf Französisch, c'est une épée, pour couper des aliments. Hein? Weil man hätte damals kein so Messer gehabt, wie man hätte das gehabt. Sehr noch, das interessant ist, das hätte nur unser Wort Messer gehabt. Wie sagen wir, ein sporischel Messer wie in Strasbourg zum Beispiel, oder ein sporischel Messer, wie man im Krumme Elsa sagt, oder ein Sporklamesser, wie man zum Beispiel im Süden von Elsa, im Elüse sagt. Wie sagen wir,
2: en Achtung, mit dem Finger, man weiß nie, gut, die Sporischle, wie uns rausholen mit dem Sporischle-Messer, unsere Lokalbüre. Und wenn ihr vielleicht gestern hilft gewesen sind, haben wir vielleicht ein paar gegessen.

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